0: Dränge. Wagen. Toten. Keine Züge. Grau. Krallt sich fest. Viele sterben. Gedränge.
1: Sieht an ihr vorbei.